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1: Ja, hattet ihr auch schon mal ein Festival, wo euch ein Gegenstand so richtig den Arsch gerettet hat? Also ich definitiv schon. Mein Name ist Kerstin Mete und mein erstes Festival war das Wacken 2009. Und jeder, der jetzt schon mal auf Wacken war, weiß, Wacken liegt im Norden und im Norden wird es nachts kalt. Völlig unvorbereitet war ich da also auf meinem ersten Festival und dann gleich Wacken. Geil. Aber es kam, wie es kommen musste. Meine Luftmatratze hat sich natürlich direkt in der ersten Nacht verabschiedet und mein Schlafsack war hierdurch schön durchnässt bis zum nächsten Morgen. Ja, und was macht man da? Ganz einfach die Zeltnachbarn fragen. Die netten Finnen aus dem Nachbarcamp kannten sich anscheinend gut mit Kälte aus und so wurde mir eine Wärmflasche für den Rest des Festivals geliehen. So saß ich dann jeden Abend in meinem Klappstuhl und habe über meinem Gaskocher Wasser heiß gemacht, eingefüllt in die Wärmflasche und bin so in mein Zelt gekrabbelt. Also schreibt uns doch mal über die Wacken-Radio-App, welcher Gegenstand bei euch auf gar keinen Fall fehlen darf.
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1: Oft werde ich ja gefragt, du, was ist eigentlich Speed Metal? Und genau das möchte ich heute einmal kurz beantworten. Denn Speed Metal ist eines der ersten Subgenres des Metal. Er entstand Anfang der 1980er in Europa und Kanada. Wegbereiter waren unter anderem Deep Purple und Motorhead, die als eine der ersten Bands weit und breit in ihren Rock'n'Roll der Zeit die richtigen Geschwindigkeitselemente brachten. Die ersten richtigen Speed-Metal-Alben gibt es circa ab 1982 von englischen und amerikanischen Bands. Sogar das erste Metallica-Album Kill 'Em All enthält neben sehr vielen Thrash-Elementen auch viele Speed-Metal-Elemente. So wird es tatsächlich zu einem der ersten Alben beider Genres gezählt. Deutsche Pioniere waren neben Accept auch die Band Gravedigger und Running Wild und etwas später auch die Band Rage. Allerdings ist das Genre des Speed Metal heute eigentlich nicht mehr richtig existent, da sich die klassischen Bands in Richtung Thrash Metal und Power Metal aufgeteilt haben. Aber darüber sprechen wir wann an.
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1: Chuck Wagga, ein Gründungsmitglied von GWAR, kämpft gegen den Krebs. Das teilt die Band auf Instagram und sie haben auch einen Spendenlink hinzugefügt. Chuck und seine Frau haben finanziell zu kämpfen. Wegen der hohen medizinischen Kosten wollen seine Bandkollegen ihn unterstützen. Im letzten Monat konnte die Band schon eine erfolgreiche Blutspendeaktion starten und jetzt gibt es eben noch die Spendenaktion. Wir wünschen Chuck natürlich auch das Beste, vor allem eine gute Besserung und seiner Band, seiner Familie und ihm selbst ganz viel Kraft.
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0: hier ist Hannes von Kiss in Dynamite.
1: Da steigst morgens aus dem Nightliner aus und bist noch so wie ausgekotzt. So fühlt man sich zumindest. Und dann guckst du so raus aus dem Fenster und siehst so grau in grau und da draußen regnet. Bleib lieber drin. Aber irgendwann packt dich so heftig das Adrenalin. Irgendwann, also spätestens, wenn wir auf der Bühne stehen und die Energie der Fans zurückbekommen. Und ich behaupte, so ging es denen auch. Also es war, ich habe das gar nicht wahrgenommen, ehrlich gesagt. Ich habe es nicht mehr wahrgenommen, ob es regnet oder ob es nicht regnet. Ich war so geil im Konzert, Wackentunnel, dass alles zu spät war. Und dachte mir nur einfach, das ist der Moment meines Lebens und den genieße ich jetzt.
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1: Das ist ein Mercedes Vito, der ist umgebaut mit einer Solaranlage auf dem Dach, weil man braucht hier genug Strom hier, mit dem Bett eingebaut, hier noch eine mobile Küche.
2: Das ist schon mal alles gut, aber außenrum fällt der Wagen auf. Was steht da alles drauf? Du hast ja Millionen Aufkleber drauf.
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1: Ihr könnt euch dieses Jahr auf dem Wacken Open Air tätowieren lassen. Dazu sind 3 Motive festgelegt, zwischen denen ihr euch entscheiden könnt. Und dann bekommt ihr einfach das perfekte Erinnerungsstück, gestochen direkt auf dem heiligen Acker. Das Ganze passiert natürlich unter den höchsten hygienischen Standards und von professionellen Artists aus der Crew von unseren Freunden von Black Pearl Tattoo bei Flensburg. Im Wacken Open Air Festival Store könnt ihr euch ab sofort einen Termin besorgen und alle Infos zum Nachlesen gibt es nochmal auf wacken.com.
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1: Vom 24. bis 25. August 1990 fand das allererste Wacken Open Air Festival statt. Über 30 Jahre ist das nun schon her. 2 Tage, eine Bühne, 12 Mark Eintritt und 6 Bands. Und die Bands kamen hauptsächlich aus der Region. Ganze 800 Besucher waren dort und begeistert, denn endlich war mal was los im Dorf. Und die Idee zum Festival hatten die Veranstalter Thomas Jensen und Holger Hübner in der Wackener Dorfkneipe zur Post. Quasi aus einer Bierlaune heraus, ja, weil sie einfach Bock hatten, mit Freunden zu feiern und natürlich aus Liebe zum Heavy Metal. Die eigene Coverband Skyline von Thomas Jensen, die spielte selbstverständlich auch auf der ersten Veranstaltung. Und Gösi Schlüter, der Drummer von Skyline, kann sich noch gut dran erinnern.
2: Auf dem ersten Wacken war das ganz, ganz sporadisch. Ne? Das war so ein halbes Zelt aufgebaut, wie so ein 1000-Mann-Festzelt. Das war die Bühne. Das war schon alles ganz toll gemacht, aber es war natürlich sehr klein. Da waren 600, 800 Leute, trotzdem richtig Bock gemacht. Die Leute waren gut drauf und wir hatten unser eigenes Fest. Und da ist halt das Wacken Open Air geboren. Das war das Geilste.
1: Bis heute sind Skyline fester Bestandteil auf dem Wacken Open Air und eröffnen sogar seit 2009 traditionell das Festival als erste Band auf der Hauptbühne.
2: Ja, korrekt. Thomas und Holger haben damals gesagt, so zum 20-Jährigen müssen wir eigentlich diese Geschichte wieder aufleben lassen. Da hat Thomas auch damals auf dem Festival wieder mitgespielt in der Band. Er hat natürlich gar keine Zeit mehr dafür, aber das hat er trotzdem gemacht. Und seitdem haben wir eigentlich stetig jedes Jahr gespielt und das ist ja irre. Also da sind 30.000 Leute und nachmittags um 15 Uhr vor der Bühne und dann geht's los. Herrlich.
1: Niemand ahnte damals, dass in diesen Tagen der Grundstein für eines der größten Heavy-Metal-Festivals der Welt gelegt wird. Quasi aus der Sandkuhle im Nirgendwo sind heute über 240 Hektar Festivalgelände geworden. Und statt der 800 Erstbesucher pilgern inzwischen 80.000 Metal-Fans aus aller Welt in die norddeutsche Provinz. Das Wacken Open Air, ein wahr gewordener Lebenstraum von ein paar Jungs vom Dorf.
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größten Heavy-Metal-Festivals der Welt gelegt wird. Quasi aus der Sandkuhle im Nirgendwo sind heute über 240 Hektar Festivalgelände geworden. Und statt der 800 Erstbesucher pilgern inzwischen 80.000 Metal-Fans aus aller Welt in

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1: N wie Nachhaltigkeit. Die wird auf dem Wacken Open Air wirklich ganz groß geschrieben. 2019 hat das Wacken-Team deshalb zusammen mit dem WWF Deutschland eine Fläche Küstenregenwald in der Größe des Infields aufgeforstet. Das sind ca. 43.000 Quadratmeter. Aber auch in der eigenen Heimat engagieren sich die Verantwortlichen und haben deshalb eine knapp 8 Hektar große Waldfläche in Wacken gekauft. Ja, könnt ihr euch nochmal vorstellen, wie ungefähr 11 Fußballplätze. Das Ziel dahinter ist, den Wald auf die Auswirkungen des Klimawandels vorzubereiten und auch nach und nach in das Festivalgelände zu integrieren. Damit haben sie dann auch gleich 2 Fliegen mit einer Klappe geschlagen. Erstmal gibt es mehr Platz auf dem Festival und es wird was Gutes für die Umwelt getan.
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1: Nightwish-Sängerin Flor Jansen geht im nächsten Jahr auf Solotour. Ja, da die Band gerade pausiert, konzentriert sich die Niederländerin auf ihre Solokarriere. Zuletzt hat sie die Single Run rausgehauen und teilt auf den sozialen Medien ihre Freude auf die ganz besondere Reise und damit ihr nächstes Kapitel. Bei ihrer Hydras-Tour 2027 wird sie unter anderem in Prag, Stockholm, Warschau und vielen weiteren Städten auftreten. Sie sagt zu ihrer neuen Single, dass sie etwas kraftvolles, dunkles und energiegeladenes geschaffen habe, aber ohne dabei die emotionale Ehrlichkeit zu verlieren, die ihr eben genauso viel bedeutet. Sie spricht außerdem ein großes Danke an ihre Fans aus und freut sich auf das nächste Jahr und ihre Tour.
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1: Man fühlt sich hier willkommen, man fühlt sich zu Hause. Und egal, wo man hingeht, ich kann auch 50 Meter in die Richtung laufen, auf irgendeinen Campground, wo ich keinen Menschen kenne, spreche irgendwelche wildfremden Leute an, die ich noch nie in meinem Leben gesehen habe, und ich werde herzlich mit einem Bier empfangen. Und das ist einfach ein Gefühl des Zuhause-Seins.
2: Ich finde Wacken geil, weil wir eine ganz, ganz große Familie sind, die sich über alle Maßen austauscht.
3: Es ist immer spannend, wenn man kommt, und es ist immer witzig und immer lustig, und man fühlt sich einfach wie zu Hause.
4: Ob du nun Geschäftsführer bist oder ob du Arbeiter bist, oder das spielt überhaupt keine Rolle. Hier bin ich einfach einer von allen und werde total anerkannt. Das ist total toll.
5: Ja, so ein Heimathafen, wenn man so will, weil das Drumherum, die Leute, die hier sind, die sind alle mega entspannt und ja, macht einfach Spaß.
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1: 2017 ist die Freude bei den Wackenbesuchern nicht zu bremsen. Ihr fragt jetzt vielleicht warum. Wacken und Schlamm passen genauso zusammen wie Metalheads und Bier. Und darum geht's jetzt. 2017 wurde nämlich zum ersten Mal die Bierpipeline in Betrieb genommen, mit der das Wacken Open Air die einzelnen Stände unterirdisch mit dem flüssigen Gold versorgt. Und da kommen bei 80.000 verrückten Rockern der ein oder andere Liter zusammen. 10.000 Liter pro Stunde können durch die Pipeline geschossen werden. Das entspricht ca. 25.000 Becher Bier. Ihr seid einfach verdammt durstig. Und über das ganze Wochenende fließen dann mal locker 500.000 Liter aus den Hähnen. Die 7 Kilometer lange Pipeline gibt's aber nicht einfach nur, weil es sich verdammt cool anhört. Bei den schwierigen Bedingungen, bei denen man ja auch schon mal bis zum Knöchel im Schlamm steckt, müssen dadurch keine LKWs mehr aufs Gelände fahren. Gründer und Veranstalter Holger Hübner sagt dazu:
2: Wir brauchen keine Fässer schleppen, wir brauchen keine Großgeräte hier rein, keine Trucks reinfahren, Räder reinfahren. Alles easier und sicherer.
1: Außerdem läuft auch noch Strom und Glasfaser durch die Rohre, sodass das Festival bestens ausgestattet ist. Schon clever das Ganze. 2017 war eine einzige Schlammschlacht und Hübner und Jensen waren bestimmt froh, sich nicht um Trecker für die LKWs kümmern zu müssen, sondern stattdessen zu Megadeth, Volbeat und Accept vor dem Bullhead abzurocken. Rundum war das Wacken Open Air 2017 wieder ein voller Erfolg und der Grundstein eurer Bierversorgung für die nächsten Jahre war gelegt.
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1: Chuck Wager, ein Gründungsmitglied von GWAR, kämpft gegen den Krebs. Das teilt die Band auf Instagram und sie haben auch einen Spendenlink hinzugefügt. Chuck und seine Frau haben finanziell zu kämpfen. Wegen der hohen medizinischen Kosten wollen seine Bandkollegen ihn unterstützen. Im letzten Monat konnte die Band schon eine erfolgreiche Blutspendeaktion starten und jetzt gibt es eben noch die Spendenaktion. Wir wünschen Chuck natürlich auch das Beste, vor allem eine gute Besserung und seiner Band, seiner Familie und ihm selbst ganz viel Kraft.
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1: Oft werde ich ja gefragt, du, was ist eigentlich Power Metal? Und auch wenn ich mich da eigentlich gar nicht gut auskenne, möchte ich doch kurz drauf eingehen und es euch erklären. Power Metal ist ein sehr europäisch geprägtes Metal-Genre. Der Übergang zu Epic oder auch Symphonic Power Metal ist oft fließend. Entstanden ist der Power Metal Ende der 1980er Jahre in Europa. Besonders prägend für diesen Stil des Metals ist der sehr hohe Gesang, starke Melodien und relativ hohes Tempo. Auch sind die Kompositionen oft sehr pompös und ambitioniert. Es gibt durchaus Parallelen zur klassischen Musik. Im Vergleich zu vielen anderen Bereichen des Metals haben viele Musiker eine professionelle Ausbildung, gerade besonders die Sänger. In anderen Genres des Metals entwickeln sich viele Bands aus Garagen, Proberäumen und Jugendzentren und sind oft bereits in der Jugend der Bandmitglieder entstanden. Die Grundstimmung vieler Songs ist eher positiv, es überwiegen Fantasy-Themen und epische Schlachten. Viele Alben sind Konzeptalben, die sich an Fantasy- oder Kriegsthemen anlehnen. Besondere Vorreiter waren Bands wie Halloween, Blind Guardian, Gamma Ray oder auch Stratovarius. Später wurden Bands bekannt wie Nightwish, Iced Earth, Hammerfall, Edguy, Sabaton und Powerwolf.
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1: Wir gehen zurück ins Jahr 1965 nach Sarstedt. Das ist eine kleine Stadt zwischen Hannover und Hildesheim. Vier Jungs gründen da eine Band. Nichts Besonderes in diesen Tagen, denn überall auf der Welt wollen Jungs und Mädchen in einer Band sein. Die Beatles, die Rolling Stones, die Kings, The Who. Man möchte so sein wie die, die diese neue Musik machen. Beatmusik, so eben auch die vier in Sarstedt. Rudolf, Karl, Heinz, Joachim und Wolfgang. Sie spielen die großen Hits nach, haben selber aber keinen Namen, weil ihnen keiner einfällt. Es dauert ein Jahr, na da fällt ihnen dann doch was ein, erzählt Rudolf.
2: Als die Beatles und Rolling Stones kamen, da war für mich das Zeichen. 4, 5 Freunde reisen um die Welt und machen Musik. Und wenn man schon diesen Ausspruch sagt, Reisen um die Welt, dann war das auch schon in gewissermaßen geplant. Und zwar Scorpions, der Name, da muss man anstatt dem K, was für Deutschland gilt, das C einsetzen bis international.
1: Und Rudolf singt in dieser Band, später kommt ein neuer Sänger, man spielt im Vorprogramm anderer Kapellen in Norddeutschland. Dann kommt die Bundeswehr, die Band bricht nach wenigen Monaten wieder auseinander. Aber so eine Liebe zur Musik, die hört ja nicht einfach so auf. 1968 ein neuer Versuch, mit eigenen Songs, auf Englisch, weil man internationalen Erfolg haben will. 1972 das erste Album der Scorpions. Lonesome Crow mit Klaus Meine Gesang, Rudolf Schenker und sein Bruder Michael Gitarre, Wolfgang Zioni Schlagzeug, Lothar Heimberg Bass. Von da an werden die Scorpions immer bekannter, immer größer. Tourneen durch Japan, England und die USA stehen auf dem Programm. Was aber auch auf dem Programm steht, mehrere Umbesetzungen. Gitarristen gehen und kommen wie Michael Schenker und Uli John Roth. Bassisten und Schlagzeuger werden immer wieder ausgewechselt, bis sich Ende der 70er eine Stammbesetzung herausbildet, die bis in die 90er Bestand haben soll. Klaus Meine, Gesang. Rudolf Schenker, Gitarre. Matthias Jabs Gitarre, Francis Buchholz Bass und Hermann Rarebell Schlagzeug. In dieser Zeit entstehen unter anderem die Alben Love Drive, Savage Amusement, Blackout und das legendäre Live-Album World Wide Live. Bis heute eines der erfolgreichsten Live-Alben überhaupt. Bis heute sind die Scorpions eine wichtige Größe in der Rockmusik. Sie sind Vorbilder für Bands wie Metallica, Guns N' Roses oder Iron Maiden. Mit über 100 Millionen verkauften Tonträgern spielen sie in einer Liga mit Bon Jovi, Bruce Springsteen oder auch Deep Purple. Und nach den Rolling Stones sind die Scorpions die dienstälteste Rockband der Welt.
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1: Ihr könnt euch dieses Jahr auf dem Wacken Open Air tätowieren lassen. Dazu sind 3 Motive festgelegt, zwischen denen ihr euch entscheiden könnt. Und dann bekommt ihr einfach das perfekte Erinnerungsstück, gestochen direkt auf dem heiligen Acker. Das Ganze passiert natürlich unter den höchsten hygienischen Standards und von professionellen Artists aus der Crew von unseren Freunden von Black Pearl Tattoo bei Flensburg. Im Wacken Open Air Festival Store könnt ihr euch ab sofort einen Termin besorgen und alle Infos zum Nachlesen gibt es nochmal auf wacken.com.
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1: 2014. Das Wacken Open Air feiert sein 25-jähriges Jubiläum. Natürlich gibt es zu diesem Anlass ein entsprechend fettes Line-Up. Mit am Start sind unter anderem Megadeth, Avantasia, Slayer, Amon Amarth und Arch Enemy. Aber alle Bands können wir hier gar nicht aufzählen, denn das sind mittlerweile 129 Stück. Auf dem damals noch 3-Tage-Festival verteilen die sich dann auf insgesamt 7 Bühnen und geben wirklich alles. Besonders sticht aber für viele Five Finger Death Punch heraus in dem Jahr. Die liefern am Wacken-Freitag eine Megashow ab und die in diesem Jahr 75.000 Besucher sind sich einig, Wacken lohnt sich. Das Ticket gibt es in 2014 noch für 120 €, aber dafür bekommt man eben auch einiges geboten. So gibt es zusätzlich einen Geheimauftritt von Helge Schneider und auch Comedian Bülent Ceylan steht auf der Bühne und sorgt für ordentlich Abwechslung im Programm.

0: Nicht zuletzt ist aber mal wieder Lemmy Kilmister von Motorhead ein Highlight für viele Wackengänger. Er zeigt, dass er eben doch noch kann. Nachdem er in 2013 nach nur 6 Songs die Bühne geschwächt verlassen musste, zieht er in 2014 gnadenlos durch. Und noch eine Sache gibt es im Jubiläumsjahr ohne Ende, und zwar Sonne. Wacken präsentiert sich von seiner besten Seite und so können die Metalheads es sich echt gut gehen lassen. Und es ist ein Festival, wie es im Bilderbuch steht.
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0: Hi, hier ist Hannes.
1: Und hier ist Ander
0: von Kissin' Dynamite. Nach der ersten Show im Zelt war klar, okay, da wollen wir nicht mehr wieder hin.
1: Wie war das denn damals im Zelt? Naja, das war brechend voll, ne?
0: Ja, natürlich, das war heftig. Damals auch schon, ich erinnere mich, das war ja an allen Seiten offen, ne? Und da standen noch deutlich mehr Leute draußen und wir hätten uns gewünscht, fuck, wären wir einfach auf einer Open-Air-Bühne gestanden, dann hätten uns noch viel mehr Leute sehen können. Und auf jeden Fall damals war klar, okay, das ist nicht unser letztes Wacken, wir kommen wieder und dann spielen wir eine größere Bühne, was sich übrigens auch die Fans gewünscht haben.
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1: Nightwish-Sängerin Flor Jansen geht im nächsten Jahr auf Solotour. Ja, da die Band gerade pausiert, konzentriert sich die Niederländerin auf ihre Solokarriere. Zuletzt hat sie die Single Run rausgehauen und teilt auf den sozialen Medien ihre Freude auf die ganz besondere Reise und damit ihr nächstes Kapitel. Bei ihrer Hydras-Tour 2027 wird sie unter anderem in Prag, Stockholm, Warschau und vielen weiteren Städten auftreten. Sie sagt zu ihrer neuen Single, dass sie etwas kraftvolles, dunkles und energiegeladenes geschaffen habe, aber ohne dabei die emotionale Ehrlichkeit zu verlieren, die ihr eben genauso viel bedeutet. Sie spricht außerdem ein großes Dank an ihre Fans aus und freut sich auf das nächste Jahr und ihre Tour.
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1: Wenn eine Band das Wacken so sehr liebt wie ihr, dann sind es Parkway Drive. Die Australier haben ihr letztes Live-Album komplett hier aufgenommen, beim legendären Konzert 2019. Sänger Winston McCall hat uns erzählt, dass eigentlich gar nicht der genaue Plan war.
2: It was really interesting because originally there was no record. It was, we thought, we can do like a little soundtrack idea. We're like, we have a movie, we can make a soundtrack. Cool. And it was the idea of getting a few live songs and just them being a bonus for fans. And then we recorded Wacken, and when we heard the songs, we're like, wow, this sounds really good. Let's pick like three or four. And then we tried to choose, and we're having such trouble choosing. And then we said, why don't we just put them all on there? And we just say, here, take everything, because the sound quality was amazing. It was the easiest album we've ever had to make.
1: Sie wussten gar nicht, sagt er da, dass es die Aufnahmen gibt, beziehungsweise hatten sie nirgends. Dann wollten sie eigentlich nur ein paar Songs aufnehmen für ihre Doku Viva the Underdogs und haben die Wacken-Aufnahmen in die Finger bekommen. Und die waren alle fantastisch, sagt er, dem Wacken-Sound, Mensch sei Dank. Und sie konnten sich einfach nicht entscheiden, welche Songs sie davon jetzt rauspicken sollten. Also haben sie einfach alle genommen und ein Album draus gemacht. Und es war das einfachste Album, das sie jemals gemacht haben, lacht Winston McCall, Sänger von Parkway Drive. Und es ist vielleicht auch das Schönste von allen geworden, weil ihr da alle mit drauf seid. Wenn ihr ganz genau hinhört, hört ihr euch vielleicht selber jubeln.
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0: McCall, Sänger von Parkway Drive. Und es ist vielleicht auch das Schönste von allen geworden, weil ihr da alle mit drauf seid. Wenn ihr ganz genau hinhört, hört ihr euch vielleicht selber jubeln.
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1: Hier spricht niemand anderes als Maschine. Die besten Geschichten auf der Cruise sind immer die, wenn ich irgendwie nach dem Karaoke, also nach dem Feierabend, irgendwie ist es immer so gegen 4 Uhr, 5 Uhr morgens, wenn ich auf dem Weg bin in die Abtanzbar, um da noch mit Otti vom Ballroom ein bisschen was zu trinken und noch ein bisschen mit euch zu labern, da kommen immer die besten Sachen bei raus. Und ich laufe also vom Karaoke rüber in die Bar und mir kommen zwei völlig besoffene Metalheads in Kutten entgegen, sind mega lustig drauf und der eine muss halt kotzen und sagt dem anderen, Alter, ich muss kotzen, und der sagt, Alter, kannst hier nicht hinkotzen, sei nicht bekloppt, ist ja alles Teppich und so, und dann sagt er, ja stimmt, aber was soll ich machen? Da zieht der andere seine Kutte aus, schmeißt die ihm vor die Füße und sagt, dann kotz halt auf die Kutte. Dann sagt er, ja, ich kotze doch nicht auf deine Kutte, ich bin doch nicht bekloppt. Da sagt der andere, ja klar, ist ja natürlich auch wieder wahr, aber was machen wir denn jetzt? Und außerdem muss ich jetzt auch langsam kotzen. Naja, ich nehme mir die beiden und sag, ey, wir sind auf dem Schiff, hier sind überall Türen, geht doch einfach raus, seht zu, dass ihr nicht in den Wind kotzt, und kotzt halt einfach über die Reling, dann ist die Sache erledigt. Die beiden waren völlig dankbar, sind dann raus, haben das auch erledigt, und ich habe die dann abends natürlich auch noch in der Abtanzbar bei Otti wieder getroffen, da haben wir dann noch ein Bier getrunken, und das ist eine Geschichte, die ich auf jeden Fall sehr, sehr schön finde und auch gerne erzähle, weil sie ja auch von einem gewissen Respekt zeugt, den ihr und den wir alle mal haben, wenn wir irgendwo sind.
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1: Chuck Wager, ein Gründungsmitglied von GWAR, kämpft gegen den Krebs. Das teilt die Band auf Instagram und sie haben auch einen Spendenlink hinzugefügt. Chuck und seine Frau haben finanziell zu kämpfen. Wegen der hohen medizinischen Kosten wollen seine Bandkollegen ihn unterstützen. Im letzten Monat konnte die Band schon eine erfolgreiche Blutspendeaktion starten und jetzt gibt es eben noch die Spendenaktion. Wir wünschen Chuck natürlich auch das Beste, vor allem eine gute Besserung und seiner Band, seiner Familie und ihm selbst ganz viel Kraft.
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1: 2003 sind die finnischen Hardrocker Lordi das erste Mal beim Wacken Open Air aufgetreten. Damals waren die Monster auf der Party Stage hauptsächlich für die Fans aus Skandinavien Anlaufstelle Nummer 1. Hier in Deutschland kannte man sie noch nicht so richtig, aber die Kostüme in Verbindung mit der Musik haben schnell auch weitere Rockfans zur Bühne gelockt. Lordi, das sind 5 monstermäßige Rocker von Anfang an dabei. Frontmann Mr. Lordi, der sich als Jugendlicher zum Make-up- und Spezialeffektkünstler hat ausbilden lassen. Von ihm stammt auch die Idee mit den aufwendigen Kostümen. Dauert auf jeden Fall schon so seine Zeit, bis dann alles sitzt, hat uns Mr. Lordi in einem Interview erzählt.
2: It depends on the band member, but for me it takes around 3 hours to get ready for a show. That's the time that I would need, minimum. It's 2.5 hours at least for the face alone, and then 15, 20 minutes, maybe 30 minutes to put the costume on.
1: Ja, krass, bis zu 3 Stunden sind alle Mann zugange, um zu einem Monster zu werden, und so ein Outfit wiegt auch einiges.
2: My costume is, I think it's 22 kilos, and from that weight, my boots are already covering up the 9 kilos, because it's 4.5 kilo. Per boot.
1: Mr. Lordis Kostüm wiegt rund 22 Kilo, 9 davon allein die Schuhe. Also klingt nach ordentlich Aufwand, um am Ende eine perfekte Inszenierung hinzulegen. Nachdem Lordi 2006 beim Eurovision Song Contest überraschend gewonnen haben, ging es ja steil bergauf für die Rocker. Auch beim Wacken gab's danach noch einen weiteren Auftritt 2008 auf der True Metal Stage. Im Publikum nicht mehr nur noch Skandinavier, sondern Fans aus aller Welt, die ihren Monstern auf der Bühne zugejubelt haben.
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1: Moin, wer bist du denn?
2: Ich bin die Corinna. Grüß dich.
1: Corinna, beschreib mal, du hast dich etwas zurecht gemacht, wackenmäßig.
2: Aber nur etwas. Paar Hörner, bisschen Glitzer, bisschen paar Steine und dann einfach, dass man besser schreien kann. Wacken!
1: Und seit wann seid ihr schon in Wacken mal dabei?
2: Ich bin das 8. Mal dabei.
1: Was waren denn insgesamt so die Highlights, wenn du mal zurückblickst?
2: Ach, eigentlich jedes Jahr hat so sein Highlight und man kann das gar nicht genau sagen, weil es ist immer spannend, wenn man kommt und es ist immer witzig und immer lustig und man fühlt sich einfach wie zu Hause.
1: Die verrücktesten Momente oder lustigsten Momente?
2: So ein Fred Feuerstein-Mobil, da haben sie aus alten Bierfässern oder Öltonnen so ein riesen Fred Feuerstein-Mobil und das ist hier die Straße hoch und runter gefahren. Also das war schon, das ist geblieben im Hirn.
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1: Motley Crue-Bassist Nikki Sixx hat jetzt ein Vierteljahrhundert weg von Drogen und Alkohol gefeiert. Seit 25 Jahren ist er nüchtern und hat auf Social Media dazu geschrieben, clean zu sein hat mir ein Leben geschenkt, das ich nie für möglich gehalten hätte. Es gab mir eine Familie und hat mir nicht nur gezeigt, wie man Ehemann und Vater ist, sondern auch Freund und Bandkollege. Nicht perfekt, aber ehrlich.
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1: Das Wacken Open Air ist dem Metal ja bekanntermaßen stets treu geblieben. Eben ein Festival für echte Metal-Fans weltweit, ganz ohne den poppigen Mainstream. Eine große musikalische Ausnahme gibt es aber seit dem Jahr 2000. Und das seitdem auch noch jedes Jahr direkt zur Eröffnung der mehrtägigen Metal-Sause. Die Rede ist natürlich von niemand Geringerem als den legendären Wacken Firefighters.

0: Gegründet wurde der Musikzug vor mehr als 100 Jahren, nämlich 1900. Nach dem Zweiten Weltkrieg blieb es jedoch lange Zeit still um die heute so laute Kapelle der Freiwilligen Feuerwehr. 1965 wurde sie dann aber nach einer Initiative von Klaus Bornhold wieder aufgebaut und sogar das erste Mal seit dem Krieg wieder geprobt. Jahrelang wurden die Firefighters dabei von Volker Fette geleitet, der 2011 leider verstarb. Seit 2014 ist nun Stefan Boomer der musikalische Leiter und dirigiert die über 40 Feuerwehrfrauen und Männer. Zumindest, wenn er nicht selbst mal schnell einspringen muss, wie zum Beispiel beim Wacken Open Air 2014. Da konnte man ihn nicht am Dirigentenstab, sondern an der Trompete zuhören und schauen. Seit ihrem ersten Auftritt auf dem dorfeigenen Festival ist die Kapelle unter dem Motto Metal meets Brass und das Wacken Open Air unzertrennlich und für viele Besucher ein geheimes Highlight neben den ganzen internationalen Metal-Bands. Kein Wunder also, dass sie seit Jahren bereits vor dem offiziellen Start das Festival eröffnen.
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0: unser Bandkumpel, Gitarrist, heißt Jim. So, und sein Vater heißt Jimmy. Und Jimmy hat eben Jim schon vor, was weiß ich, 15 Jahren oder so versprochen, wenn Kiss in Dynamite mal auf Wacken spielt, dann läuft er dahin. Er ist nämlich ein begeisterter irgendwie Extremsportler, besteigt auch 8000er Berge und sowas. Und dann kam es eben dazu, ne? Dann haben wir die erste Wacken-Show gespielt und Jimmy ist auch ein Typ, der seine Versprechen wahr macht und hat dann gesagt, okay, alles klar, ich schnapp mir meine drei besten Kumpels und ich laufe da 3 Wochen hoch.
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1: Sowohl Metallica als auch Rush helfen den Opfern der Erdbebenkatastrophe in Venezuela. James Hetfield und seine Jungs haben mit ihrer bandeigenen All Within My Hands Foundation direkt 100.000 US-Dollar gespendet und die kanadischen Prog-Rock-Pioniere bringen ein T-Shirt raus mit dem legendären Artwork ihrer ersten Platte, um exklusiv Spenden zu sammeln. Das finden wir natürlich richtig klasse.
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1: Airborne ist eine Rockband aus Down Under, die mal so richtig Gas gibt, frei nach dem Motto Bier, Gitarren, pure Energie und viel Pyrotechnik. Die Jungs klingen ein bisschen wie der wilde kleine Bruder von AC/DC und wenn du auf ehrlichen, lauten Hard Rock ohne Schnickschnack stehst, dann sind Airborne genau dein Ding. Gegründet haben sie sich 2001. Damals waren die beiden Brüder Joel und Ryan O'Caffey erst 16 und 15 Jahre alt. Aber ihnen war damals schon klar, dass sie keine leisen Töne anschlagen werden. Ganze viermal waren sie schon auf dem Holy Ground am Start. Und auch dieses Jahr werden sie unter Beweis stellen, dass sie den Bullhead ordentlich einheizen können.
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1: Eine Band, die immer wieder gern gesehen ist in Wacken, sind klar Volbeat. 2017 sind sie der Headliner, 2012 sind sie auch eine große Nummer. Auch 2007 und 2009 sind sie dabei. Michael Paulsen verrät in Wacken mal hinter der Bühne, dass er sich dort aber auch selber gerne Konzerte anschaut.
2: We arrived today, I don't know, at 12 hours, was it 1, I don't know, but we were really looking forward to seeing Napalm Death. But they were already done. But today we saw a Testament, and they're always.
1: Ich wollte gerne Napalm Death schauen. Dafür waren sie aber zu spät. Aber er hat dann zumindest Testament gesehen. Das hat ihm sehr gefallen. Er sagt dann auch noch, Wacken ist natürlich auch in seiner Heimat Dänemark eine große Nummer.
2: You know, if you're a metalhead or like, heavy rock music or something like that, then everybody knows it. And it's a big festival. And I already seen a couple of Danish people around here. So
1: jeder kennt es dort, meint er. Und er hat auch schon einige Dänen auf Wacken gesehen, denn Wacken kennt halt jeder. So Michael Paulsen von Volbeat.
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1: Ihr könnt euch ab sofort auf die Wacken-Mailing-Liste fürs nächste Jahr setzen. Ja, es ist doch schon super schlau, sich jetzt schon mal für 2027 zu kümmern, ne? Ihr bekommt im August dann ganz automatisch und vor allen anderen Infos zum Thema Tickets und den Bands, die kommen. Ihr könnt euch kostenfrei und natürlich ganz unverbindlich anmelden. Eure Daten werden nur gebraucht, damit ihr vor Beginn des Vorverkaufs auch alle Infos per Mail bekommt. Die Mailingliste und alle Infos bekommt ihr auf wacken.com.
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1: G wie gute Sache. Das Wacken-Team sorgt nicht nur dafür, dass wir mindestens einmal pro Jahr ein ziemlich geiles Festivalerlebnis haben. Nee, es macht die Welt auch noch ein kleines Stückchen besser. Mit vielen verschiedenen Projekten setzen sich die Verantwortlichen rund um Holger Hübner und Thomas Jensen für die gute Sache ein. Die Themen sind dabei breit gefächert. Zusammen mit der DKMS sucht das Team zum Beispiel nach Stammzellenspendern, ruft mit dem DRK zu regelmäßigen Blutspenden auf und unterstützt mit der Wacken Foundation Nachwuchsbands.
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1: Schönen guten Tag, Leute. Taki Knackstedt für euch hier. Hi. Können wir mal bitte ganz kurz festhalten, was war das bitte für ein geiles Wacken 2023? Ich habe immer noch Gänsehaut und schwelg wie immer in Erinnerung, ne? Und ich durfte sogar für dieses Jahr jemanden glücklich machen von euch da draußen. Ihr konntet nämlich im Voraus exklusiv bei uns im Wackenradio Tickets gewinnen fürs ausverkaufte Wacken Open Air, samt Campingplatz, samt Anreise im Wackenbus, also geiler geht's kaum. Und meine glückliche Gewinnerin Antje, die hat's geschafft. Und ja, das hören wir uns nochmal an, würde ich sagen. Du warst schon mal auf dem Wacken? Erzähl mal.
2: Ja. Das erste Mal 2016. Geiles Festival, geile Leute. Iron Maiden war da. Es war einfach super nice. Es ist das beste Festival der Welt. Das weiß ich nicht, was ich dazu sagen soll eigentlich. Es ist ein großes Familientreffen und es ist halt eben auch alles egal. Du kannst dich auf den kleinsten gemeinsamen Nenner einigen, nämlich wir freuen uns auf Wacken, wir freuen uns auf Metal, trinken Bier. Ne?
1: Und, ist so. Einfach mal Mensch sein.
2: Richtig, einfach mal Mensch sein, einfach mal ehrlich sein und halt eben einfach mal zum Frühstück Bier trinken.
1: Genau. Ja, und warum möchtest du dieses Jahr unbedingt hin? Hast du es verpasst mit dem Ticketkauf oder wie oder was? Erzähl mal.
2: Wir waren ja auch 19 da, hatten für 20 die Karten, haben die behalten, über Corona hinweg waren dann 22 da und haben dann aber gesagt, okay, von Urlaubszeitraum dieses Jahr passt irgendwie nicht, hatten uns also dagegen entschieden, nach 5 Stunden war es ausverkauft. Und so vor kurzem hat sich halt eben ergeben, das mit dem Urlaub klappt halt auch nicht so wie geplant. Und mein Herz ist sehr unglücklich, weil ich gönne es jedem, der hingeht. Aber wenn man so hört, ja, Festival, und ich denke mir so, ja, geil, aber ich bin nicht da. Oh,
1: ich fühle das komplett. Ich kann das zu 100% nachvollziehen. Deswegen will ich auch gar nicht weiter lange rumlabern. Antje, ich kann dir sagen, du bist am Start nächste Woche. Du bist mit auf dem Wacken Open Air.
2: Oh Gott.
1: Du bist am Start und weißt du, was das Geile ist? Wir schenken dir nicht nur die Festival-Tickets, die Campingplatz-Tickets, um die Anreise brauchst du ja auch keinen Kopf machen. Du fährst nämlich mit dem Wackenbus auf den Holy Ground. Ne? Mit anderen feierwütigen Metalheads geht's dann schon bei der Anreise richtig ab und die Kirsche auf der Sahne ist, du darfst noch jemanden mitnehmen.
2: Ihr schenkt mir 2 Tickets.
1: Wir schenken dir 2 Tickets.
2: Oh Gott, vielen Dank.
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1: Motley Crue-Bassist Nikki Sixx hat jetzt ein Vierteljahrhundert weg von Drogen und Alkohol gefeiert. Seit 25 Jahren ist er nüchtern und hat auf Social Media dazu geschrieben, clean zu sein hat mir ein Leben geschenkt, das ich nie für möglich gehalten hätte. Es gab mir eine Familie und hat mir nicht nur gezeigt, wie man Ehemann und Vater ist, sondern auch Freund und Bandkollege. Nicht perfekt, aber ehrlich.
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1: Ja, hallo, hier ist die Katrin aus Bonn. Eine lustige Wackenerinnerung. Das war 1997. Da war ich mit meiner Freundin auf dem Wacken und wir mussten uns natürlich erstmal in diesem kleinen Supermarkt mit Bier eindecken. Wir haben so viel Bier gekauft und dann haben wir plötzlich festgestellt, dass wir gar nicht wissen, wie wir das aufs Festivalgelände kriegen sollen. Zufälligerweise kam gerade ein Bauer mit dem Trecker vorbei, hat uns einen Kartoffelsack geschenkt und sagte, hier, da könnt ihr euer Bier transportieren. Und dann hat uns der nette Landwirt auch noch zum Festivalgelände gefahren, dass wir nicht laufen mussten. Super nett, super tolle Leute da.
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1: I'm going off the rails on a crazy train. Kaum eine Textpassage passt besser zum Leben des Prince of Darkness, Ozzy Osbourne. Nach seinem Ausstieg bei Black Sabbath waren sich viele Menschen nicht zuletzt auch aufgrund seiner Drogen- und Alkoholprobleme sicher, dass Ozzys einst so aussichtsreiche Karriere am Ende sei. Gerade deshalb erzählt das Solo-Debüt Blizzard of Oz eine der erfolgreichsten Comeback-Geschichten der gesamten Metal-Historie, die maßgeblich durch Gitarrist Randy Rhoads ermöglicht worden ist. Das viel zu früh verstorbene Jahrhunderttalent lieferte dem abgehalfterten Frontmann neben einem dringend benötigten Energieschub auf frische Riffs in rauer Menge, wovon alleine Hits wie Crazy Train oder Mr. Crowley eindrucksvoll zeugen. Traurige, aber mythosbildende Berühmtheit erlangte zudem die Gerichtsverhandlung zum Song Suicide Solution, bei der Osbourne die Verantwortung für den Selbstmord eines Fans angeheftet werden sollte. Zusammenfassend kann man immer wieder feststellen, alles einsteigen, den Totgesagte leben länger.
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1: Sowohl Metallica als auch Rush helfen den Opfern der Erdbebenkatastrophe in Venezuela. James Hetfield und seine Jungs haben mit ihrer bandeigenen All Within My Hands Foundation direkt 100.000 US-Dollar gespendet und die kanadischen Prog-Rock-Pioniere bringen ein T-Shirt raus mit dem legendären Artwork ihrer ersten Platte, um exklusiv Spenden zu sammeln. Das finden wir natürlich richtig klasse.
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1: Jetzt mit Airborne, einer Band, die auch so ein bisschen in die großen Fußstapfen von AC/DC tritt. Sie kommen ja schließlich auch aus Australien. Und wegen AC/DC sind sie auch zur Musik gekommen, haben sie uns erzählt.
2: I was 6 years old. I saw Thunderstruck on TV. And I had the pots and pans in the kitchens pretending to be a drummer. So I wanted to be the singer, the drummer and the guitarist.
1: Bandgründer Joel O'Keefe sagt, mit 6 Jahren habe er Thunderstruck im Fernsehen gesehen. Und dann wollte er selber Drummer werden und Gitarrist und Sänger sein.
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1: Hier ist der Micha und der
2: Specki von In Extremo aus Berlin.
1: Wacken ist so, wir sind natürlich auch mit Thomas und Holger total verbunden seit 1997 und die haben uns immer im Weg bereitet, haben uns immer unterstützt und darauf freut man sich natürlich.
2: Auch an die beiden und überhaupt an das komplette Wacken-Team. Es ist ja schon mega familiär, obwohl es eben so eine riesengroße Party ist. Du läufst hier durch und kommst aus dem Händeschütteln eigentlich gar nicht mehr raus, weil die Leute hier nicht Eintagsfliegen sind und mal in einem Jahr mitarbeiten, sondern die sind halt auch seit 20 Jahren mit dabei. Und das heißt, man wird zusammen älter, sage ich mal. Ja. Und das ist eigentlich ganz schön.
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1: Ihr könnt euch ab sofort auf die Wacken-Mailing-Liste fürs nächste Jahr setzen. Ja, es ist doch schon super schlau, sich jetzt schon mal für 2027 zu kümmern, ne? Ihr bekommt im August dann ganz automatisch und vor allen anderen Infos zum Thema Tickets und den Bands, die kommen. Ihr könnt euch kostenfrei und natürlich ganz unverbindlich anmelden. Eure Daten werden nur gebraucht, damit ihr vor Beginn des Vorverkaufs auch alle Infos per Mail bekommt. Die Mailingliste und alle Infos bekommt ihr auf wacken.com.
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1: Im Jahr 1993 stand das noch junge Wacken Open Air unter keinem guten Stern. Gründer Holger Hübner hatte einen schweren Autounfall und musste alle Vorbereitungen aus dem Krankenhaus treffen. Und da hören die schlechten Nachrichten leider noch nicht auf. Die erwarteten Ticketverkäufe blieben aus und finanziell sah es auf einmal auch nicht mehr so rosig aus. Obwohl sich die Besucher nur 3 Jahre nach der ersten Auflage des Festivals schon über internationale Stars wie Fates Warning aus den USA freuen konnten, stahl Doro Pesch allen die Show. Sie nahm sogar eine Live-DVD auf, die ihren ersten Auftritt in Wacken für all ihre Fans festhält. Seitdem stand Doro schon viele weitere Male auf der Wacken-Stage und hat die Entwicklung des größten Metal-Festivals der Welt natürlich auch mit Spannung verfolgt.
2: Ja, ich muss sagen, Wacken ist immer super. Also ich kenne Wacken jetzt seit 1993 und dann habe ich halt gesehen, wie das Festival gewachsen und gewachsen ist und das ist eigentlich weltweit so das renommierteste Metal-Festival und ja, bin nach wie vor, ja, ich liebe Wacken über alles.
1: Wie schon die Jahre zuvor standen die Lokalgrößen von Fifth Avenue und X&Sex vor mehr als 4000 begeisterten Fans auf der Bühne. Es sollte aber nicht mehr lange dauern, bis die magische 10.000er-Marke geknackt werden würde und das Wacken Open Air das erste Mal schwarze Zahlen schrieb.
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1: Das Camping auf dem Wacken Open Air unterscheidet sich im Gegensatz zu anderen Festivals in einigen Punkten definitiv. Zuerst ist das Camping im Ticket mit inbegriffen. Das heißt, man braucht kein extra Ticket kaufen und sogar Autos und Wohnmobile können direkt am eigenen Zeltplatz geparkt werden. Die Duschen und Toiletten sind auch im Ticketpreis mit dabei, somit fallen keine zusätzlichen Gebühren an und gecampt wird auf landwirtschaftlichen Nutzflächen und hier verbringen viele Besucher auch ordentlich an Zeit.
2: Das, was an dem Pavillon hängt, das haben wir alle schon getrunken, die Bierdosen hängen wir nach einander immer alle auf. Und ja, das soll so eine Art Mosaik sein.
3: Man fühlt sich hier willkommen. Man fühlt sich zu Hause. Und egal, wo man hingeht, ich kann auch 50 Meter in die Richtung laufen, auf irgendeinen Campground, wo ich keinen Menschen kenne, spreche irgendwelche wildfremden Leute an, die ich noch nie in meinem Leben gesehen habe, und ich werde herzlich mit einem Bier empfangen. Das ist einfach ein Gefühl des Zuhause-Seins.
1: Man fühlt sich auf jeden Fall heimisch auf den Campingplätzen. Und dank der legendären Campingplatzpartys ist die Stimmung sowieso immer auf dem Höhepunkt. Völlig egal wie und wo man auf dem Wacken-Festival übernachtet, eins ist sicher, langweilig wird es auf keinem der Campinggrounds.
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1: Motley Crue-Bassist Nikki Sixx hat jetzt ein Vierteljahrhundert weg von Drogen und Alkohol gefeiert. Seit 25 Jahren ist er nüchtern und hat auf Social Media dazu geschrieben, clean zu sein hat mir ein Leben geschenkt, das ich nie für möglich gehalten hätte. Es gab mir eine Familie und hat mir nicht nur gezeigt, wie man Ehemann und Vater ist, sondern auch Freund und Bandkollege. Nicht perfekt, aber ehrlich.
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1: Es ist August. Das letzte Dosenbier ist ausgetrunken und der Liegestuhl zugeklappt. Wacken ist rum. Und jetzt? Da gibt's so einiges. Metalheads können sich zum Beispiel auf hohe See begeben und bei der Full Metal Cruise Konzerte, Meet and Greets und Workshops erleben. Und ganz nebenbei kommt man da noch verdammt nah an die Musiker ran.
2: Ja, die rennen da halt alle genauso rum. Die müssen am selben Buffet essen wie du. Die sind die ganze Zeit da ja auch mit auf dem Schiff, mitgefangen, mitgehangen. Vielleicht trifft man den einen oder anderen nochmal in der Stadt, wenn man dann an Land ist. Das war halt so alles auf Augenhöhe und das war irgendwie schön.
1: Wer aber seine Füße lieber auf festem Boden hat, der kann das volle Moschvergnügen beim Full Metal Holiday haben. Im 4-Sterne-Hotel auf Malle geht's musikalisch total ab. Man kann aber eben auch mal mit Blind Guardian am Pool abhängen, mit Feuerschwanz einen Met an der Hotelbar heben und am nächsten Tag Katerpflege am Strand betreiben. Wem das jetzt aber alles vielleicht noch zu schick ist, der kann es auch gemütlicher haben. Und zwar im Landgasthof Wacken. Die Gründungsstätte des legendären WOA lädt das ganze Jahr über zu coolen Konzerten und kleinen Veranstaltungen ein. Tja, wer also mehr Wacken braucht als nur ein Wochenende im Jahr, der hat einige Möglichkeiten. In diesem Sinne,
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1: Oft werde ich ja gefragt, du, was ist eigentlich Heavy Metal? Und normalerweise würde ich sagen, erkläre ich euch das jetzt kurz, aber stopp. Wir müssen erst was klären. Also zum einen gibt es ja Heavy Metal als Genre im Bereich des Heavy Metals und es gibt Heavy Metal oder kurz Metal als Begriff für die gesamte Musik. Und das brauche ich euch sicherlich nicht erklären, aber Heavy Metal kann ich euch vielleicht kurz erklären. Denn der klassische Heavy Metal entstand Ende der 1970er Jahre und ist heute mehr Oberbegriff wie Genrebezeichnung. Habe ich euch ja gerade erklärt. Allerdings kommen einige der bekanntesten Bands aus diesem Bereich. Die Einordnung des klassischen Metals muss man in Anbetracht seiner Entwicklung vornehmen. Zur Zeit seiner Entstehung aus dem klassischen Hardrock, mit dem Wunsch, die Musik in immer härtere und schnellere Formen zu treiben. So wurde nach dem zum damaligen Zeitpunkt relativ harten Bands Led Zeppelin und Deep Purple durch den deutlich schwereren und dunkleren Sound der Black Sabbath somit die erste Heavy-Metal-Band bekannt. Bands wie Judas Priest und besonders Motorhead haben durch das Aufnehmen der Aggressivität und Schnelligkeit des Punkrock zur Weiterentwicklung des Heavy-Metals beigetragen. So konnte sich der Heavy-Metal bis heute immer weiterentwickeln. Weitere bekannte Bands sind Iron Maiden, Saxon, Gravedigger, Running Wild, Warlock, Accept und anfangs auch die Scorpions.
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1: Sowohl Metallica als auch Rush helfen den Opfern der Erdbebenkatastrophe in Venezuela. James Hetfield und seine Jungs haben mit ihrer bandeigenen All Within My Hands Foundation direkt 100.000 US-Dollar gespendet und die kanadischen Prog-Rock-Pioniere bringen ein T-Shirt raus mit dem legendären Artwork ihrer ersten Platte, um exklusiv Spenden zu sammeln. Das finden wir natürlich richtig klasse.
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1: R wie Radio Bob und Wacken. 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
1: Also wir hatten echt nicht so gedacht, dass es so groß werden würde. Die Kinder kamen nach Hause und haben gesagt, oh, das ist Musik in der Reiterkuhle. Das war erst in der Reiterkuhle. Und das war so ein bisschen Gegröhle und so. Und denen haben wir nichts. Und das ging ja auch erst bergab. Und dann 96, als die ganz viel Geld investiert haben, da ging das auf einmal los, sodass auch immer Wacken total verstopft war. Also so ich, wenn man mich gefragt hätte, ich hätte nicht geglaubt, dass das mal solche Ausmaße annehmen würde.
2: Du musst dir das so vorstellen, dass da irgendwo eine Bühne aufgebaut war in der Kuhle. Die Kuhle, das ist heute da, wo die meisten Leute nicht hin dürfen. Die Kuhle ist da, wo Artist 1 ist, wo die großen Bands sich aufhalten. Das war ein Loch im Grunde genommen. So, und da haben wir letztendlich gefeiert. Und ich sage immer, und jetzt kommt was ganz Krasses. Bei den ersten 2 bis 3 Wacken, es gab schon Dixies, aber da haben wir im Grunde genommen im Wald über Balken geschissen.
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1: Ihr könnt euch ab sofort auf die Wacken-Mailing-Liste fürs nächste Jahr setzen. Ja, es ist doch schon super schlau, sich jetzt schon mal für 2027 zu kümmern, ne? Ihr bekommt im August dann ganz automatisch und vor allen anderen Infos zum Thema Tickets und den Bands, die kommen. Ihr könnt euch kostenfrei und natürlich ganz unverbindlich anmelden. Eure Daten werden nur gebraucht, damit ihr vor Beginn des Vorverkaufs auch alle Infos per Mail bekommt. Die Mailingliste und alle Infos bekommt ihr auf wacken.com.
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2: Ich würde mir gerne von Ed Guy das Cover von Flashdance wünschen. Ich weiß nicht genau, wie es heißt. Bitte schaut mal nach, ob ihr das habt. Wäre total cool.

0: René aus Eifel. Ich wünsche mir gerne von Lordi das Lied Hard Rock Halleluja. Da feiere ich immer ganz gern bei ab. Das ist richtig cool. Macht eine gute Sache. Macht weiter so. Ciao.
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0: Ich wünsche mir kurz vor Feierabend von Santa Mother Driving in Style. Ich wünsche Ihnen noch einen schönen Abend. Macht's gut.
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1: Der Schubi aus Potsdam. Würde mich freuen über Lamb of God mit Memento Mori. Vielen Dank. Rock on.

0: finde, ihr spielt viel, viel zu wenig Megadeth und ich würde mir wünschen, dass ihr von das Album The Sick, The Dying and The Dead eine meiner Lieblingssongs spielt, Soldier On. Schönen Abend euch alle zusammen.
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0: Gib mir doch zum Feierabend bitte das Lied von Beyond the Black, Free Me. Danke, schönen Abend noch und weiter so.
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1: Motley Crue-Bassist Nikki Sixx hat jetzt ein Vierteljahrhundert weg von Drogen und Alkohol gefeiert. Seit 25 Jahren ist er nüchtern und hat auf Social Media dazu geschrieben, clean zu sein hat mir ein Leben geschenkt, das ich nie für möglich gehalten hätte. Es gab mir eine Familie und hat mir nicht nur gezeigt, wie man Ehemann und Vater ist, sondern auch Freund und Bandkollege. Nicht perfekt, aber ehrlich.
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2: Hier ist die Sabrina aus Kassel. Und mit meinem Wunsch grüße ich ganz, ganz lieb meinen Lieblingsbruder, weil einziger. Und zwar von Slayer, Death Skin Mask. Das wäre super cool. Und das war auch mein Lieblingslied und wird doch immer bleiben von Slayer. Ja, wir waren damals auch in Erfurt auf dem Konzert gewesen, Abschiedstour. Und es war einfach nur schön. Alles klar. Liebe Grüße, bis dann.

0: Hallöchen, liebe Rockgemeinde, hier ist die Biene. Ich wünsche mir von Any Given Day Get That Done. Es wäre super, wenn ihr es spielen könntet. Thank you, bye.
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0: Hallo, ich wünsche mir von Greenstrike Best I Can, denn dieses Lied ist für mich die Inspiration gewesen, als ich selber in dem Stuhl gesessen habe. Und ihr macht bitte auch so weiter, wie ihr seid. Das ist ein total Hammer-Sender. Bis dann. Rock on.
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1: Ja, hi, liebes Radio Bob Team. Mit der Frank und ich wünsche mir von Danko Jones Kiss on a First Date. Ich habe den Song vor kurzer Zeit live gehört in Berlin und ich war hellauf begeistert und bin durch euch auf Danko Jones gekommen. Und ja, war ein mega geiles Konzert und ja, würde mich über den Song freuen. Allen einen schönen Abend.

0: Jo, servus. Hey, ihr könnt einmal Motorhead spielen. In the Name of Tragedy. Das darf mich voll freuen. Merci.
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0: hi, da ist der Sinan. Wir sitzen gerade da, ich und ein Kumpel, und trinken ein Feierabendbier. Und wir würden uns wünschen von Ozzy Osbourne, Road to Nowhere. Dankeschön.
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1: Sowohl Metallica als auch Rush helfen den Opfern der Erdbebenkatastrophe in Venezuela. James Hetfield und seine Jungs haben mit ihrer bandeigenen All Within My Hands Foundation direkt 100.000 US-Dollar gespendet und die kanadischen Prog-Rock-Pioniere bringen ein T-Shirt raus mit dem legendären Artwork ihrer ersten Platte, um exklusiv Spenden zu sammeln. Das finden wir natürlich richtig klasse.
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1: We are Motorhead and we play Rock'n'Roll.
2: We are Motorhead and we play Rock'n'Roll, bekräftigte Ian Fraser Kilmister, besser bekannt als Lemmy Kilmister, zwar bis zum letzten Auftritt, doch keine Bestenliste des Metal wäre komplett ohne eine Würdigung seines Lebenswerks. Eine einfache und durchaus legitime Option wäre an dieser Stelle die Nennung der überragenden Greatest Hits Compilation No Remorse von 1984. Aber schon 4 Jahre vorher unterstrich Lemmy im legendären Line-Up mit Fast Eddie Clarke und Filthy Animal Taylor allerdings, dass die Engländer auch auf Albumlänge voll überzeugen konnten. Der eröffnende Titeltrack des 1980 erschienenen Albums Ace of Spades sollte sich zum erfolgreichsten Song der Bandgeschichte mausern. Während The Hammer alles zerschmetternd zum Abschluss kreist und We Are The Road Crew das Highlight der Mitte darstellt. Eine Vollbedienung, die vom Rocker bis zum Thrasher zahllose Musiker motiviert hat. Am 28.12.2015 verstarb einer der ganz großen Musiker des Rock'n'Roll und Heavy Metals, nur 4 Tage nach seinem 70. Geburtstag. Rest in Peace, Lemmy Kilmister.
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1: Hier ist der Micha und der
2: Specki von In Extremo aus Berlin.
3: Wacken war, ist und bleibt eigentlich einfach der fucking Holy Ground, ja. Also wie man auch sagt, da gibt's viele Nachahmer, die sind deswegen nicht schlechter, aber sie sind halt nicht Wacken, ja. So ist es ja auch, dass die Bands dann hier auch so real sind, ja. Das ist jetzt nicht, da spielen jetzt nicht solche Hype-Bands, die mal schnell irgendwie aufblitzen und da sind, die es am Heavy-Metal-Himmel auch gibt. Die sind eher selten da, sondern hier sind eigentlich die Urgesteine und ja, wir sind mega stolz, dass wir irgendwie da mit dabei sein dürfen.
1: Wacken ist wirklich dieses Familiäre, was wir schätzen, was die Leute auch schätzen.
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1: Ihr könnt euch ab sofort auf die Wacken-Mailing-Liste fürs nächste Jahr setzen. Ja, es ist doch schon super schlau, sich jetzt schon mal für 2027 zu kümmern, ne? Ihr bekommt im August dann ganz automatisch und vor allen anderen Infos zum Thema Tickets und den Bands, die kommen. Ihr könnt euch kostenfrei und natürlich ganz unverbindlich anmelden. Eure Daten werden nur gebraucht, damit ihr vor Beginn des Vorverkaufs auch alle Infos per Mail bekommt. Die Mailingliste und alle Infos bekommt ihr auf wacken.com.
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0: Here I Go Again von Whitesnake. Ein echter Klassiker und somit natürlich ein Muss auf den Konzerten der Band und somit natürlich auch beim Wacken Open Air bei beiden Auftritten von Whitesnake auf dem Holy Ground 2006 und 2016. Begeistert der Song die Besucher. Es ist ein Meilenstein des Hard Rock und der letzte Hit von Whitesnake. So zumindest die Befürchtung von Whitesnake-Gründer und Sänger David Coverdale damals. Als ich Here I Go Again kurz vor meinem 30. Geburtstag geschrieben hatte, dachte ich, die Party wäre vorbei. Ich war untröstlich. So seine Worte in einem Podcast. Ja, völlig unbegründete Bedenken. Wie wir wissen, 4 Jahrzehnte später sind Whitesnake nämlich immer noch am Start. Und das ist schon verrückt, wie David Coverdale findet. Aber das Leben hat ihn schon so häufig überrascht. Deshalb weiß er inzwischen, dass ihm eine gewisse Magie innewohnt. So seine Worte. Und mit dieser Magie entstehen dann neue Alben und sie entwickeln sich, die Platten von Whitesnake. Ich erinnere mich daran, wie ich sagte, wenn Good to be Bad mein letztes Album sein sollte, bin ich sehr glücklich. Und dann haben wir noch ein besseres mit Forevermore gemacht und dann noch ein besseres mit Flesh and Blood. Wie es Corleone in der Pate sagt, ich versuche da rauszukommen, aber sie ziehen mich immer wieder rein. Irgendwo müssen sie ja herkommen. Die über 20 Millionen verkauften Platten von Whitesnake.
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1: Das Jahr 2000. Das Wacken Open Air dauert nur 2 Tage, das Wetter ist gnädig zu den Metalheads und auch sonst ist alles sehr harmonisch. Auf den damals nur 4 Bühnen, nämlich der True Black Party und Wet Stage, tummeln sich insgesamt 68 Bands. Und es gibt eine große Neuerung. Die Wacken Firefighters eröffnen zum ersten Mal das Festival. Die Truppe, die bereits im Jahr 1900 gegründet wurde, hat eine ziemlich rasante Entwicklung hinter sich. Über Krieg bis hin zu Mitgliedermangel und finanziellen Notständen erleben sie alles. Und auch wenn sie heute absoluten Kultstatus haben, tritt der Musikzug der Freiwilligen Feuerwehr Wacken tatsächlich erst im 11. Wackenjahr zum ersten Mal auf dem Festival auf. Bands wie Nightwish, Knorkater oder auch Dee Snider geben sich hier die Klinke in die Hand und dann steht da aber auf einmal auch eine Blaskapelle. Ja, und die steht den großen Acts aber auch in nichts nach. Unter dem Motto Metal meets Brass, also Metal trifft Kupfer, stürmen sie damals in die Herzen der Fans und so sind sie heute nicht mehr vom größten Metal-Festival der Welt wegzudenken. Damals spielen sie noch vor knapp 24.000 Menschen. Heute kann das Publikum eine Menge von bis zu 80.000 Menschen fassen, was echt eine ganze Menge ist, nicht nur für eine Blaskapelle.
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1: Motley Crue-Bassist Nikki Sixx hat jetzt ein Vierteljahrhundert weg von Drogen und Alkohol gefeiert. Seit 25 Jahren ist er nüchtern und hat auf Social Media dazu geschrieben, clean zu sein hat mir ein Leben geschenkt, das ich nie für möglich gehalten hätte. Es gab mir eine Familie und hat mir nicht nur gezeigt, wie man Ehemann und Vater ist, sondern auch Freund und Bandkollege. Nicht perfekt, aber ehrlich.
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1: Wacken, das ist auf jeden Fall geile Musik, Festival und Bier. Absolut klar. Aber Wacken kann auch noch viel mehr als das, nämlich zum Beispiel Engagement, gegenseitige Unterstützung und Hilfe genau da, wo sie gebraucht wird. Ein großes Thema ist und bleibt zum Beispiel die Blutspende. Zusammen mit dem Uniklinikum Itzehoe hat das Wacken-Team deshalb 2013 immer mal wieder Spendenaktionen unter dem Motto Metalheads, wir brauchen euer Blut gestartet. Naja, und weil die Metaller mittlerweile nicht nur aus Schleswig-Holstein und Umgebung kommen, wurde 2016 der Blutspendepass eingeführt. Tim aus dem Wackenteam hat uns im Interview erzählt, wie das Ganze funktioniert.
2: Sobald man Ex-Vollblutspenden erreicht hat, kann man den Pass bei uns digital einsenden und erhält dann als kleines Dankeschön das limitierte und super exklusive Wacken-Blutspende-T-Shirt.
1: Ja, und das hat auch echt schnell und vor allem gut eingeschlagen. Hunderttausende Spender in Deutschland, Österreich und der Schweiz haben sich so einen Ausweis besorgt. Tendenz bis heute immer noch steigend. Tim hat uns noch erklärt, warum Wacken und die Blutspende überhaupt so gut zusammenpassen.
2: Also zum einen repräsentiert Wacken ja die Metal-Community, die immer wieder unter Beweis gestellt hat, wie sehr sie sich einander hilft, aber auch anderen Leuten außerhalb der Szene hilft. Und genau, also für uns ist das eine tolle Geschichte, dass wir was Gutes tun können und haben auch große Gefühle, dass unsere Community genau das möchte. Und wir erreichen auch junge Leute, die vielleicht sonst nicht so viele Berührungspunkte mit dem Thema Blutspenden hatten und können so vielleicht auch Türöffner für das Thema sein, was uns auch sehr freut.
1: Ja, und Leute, ihr könnt natürlich auch Lebensretter sein. Klickt euch dazu einfach mal rein unter wacken.de und besorgt euch euren Wacken-Blutspendepass.
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1: Das Wacken Open Air hat sich vorgenommen, Schritt für Schritt immer grüner zu werden und damit auch einen Teil zum Umweltschutz beizutragen. Daher wird in den nächsten Jahren auch das Merch-Sortiment schrittweise immer weiter auf nachhaltige Materialien umgestellt. Dazu zählt auch der Wechsel auf Produkte aus Biobaumwolle, wo 2024 schon ein Anteil von 25% erreicht wurde.
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1: Sowohl Metallica als auch Rush helfen den Opfern der Erdbebenkatastrophe in Venezuela. James Hetfield und seine Jungs haben mit ihrer bandeigenen All Within My Hands Foundation direkt 100.000 US-Dollar gespendet und die kanadischen Prog-Rock-Pioniere bringen ein T-Shirt raus mit dem legendären Artwork ihrer ersten Platte, um exklusiv Spenden zu sammeln. Das finden wir natürlich richtig klasse.
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1: Jedes Jahr versucht das Wacken-Team, deutliche Anreize zu schaffen, als Gast mit den Öffis anzureisen. Der wohl größte Anreiz sind die kurzen Wege vom Campingplatz ohne Auto zum Veranstaltungsgelände. Auf dem Wacken Open Air braucht es ja auch eigentlich gar kein Auto. Eure Wertsachen könnt ihr einschließen, auf dem Farmers Market bekommt ihr alles für den täglichen Bedarf und unterstützt damit sogar noch die regionale Wirtschaft. Und, was natürlich auch noch ein dickes Plus ist, ihr habt eine eigene Bandausgabe am Busplatz und braucht dadurch nicht ewig anstehen.
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1: Maschine, der hat zwei Leute getraut und wie hat er sich immer noch das fliegende Spaghetti-Monster traut euch? Die haben so richtig mit ja und dies und das alles getraut, Ringe gewechselt, wie viel war, weiß ich ja nicht, ob das wahr war.
2: Und wo war das?
1: Im Wackinger, die Gastwirtschaft da am Ende, ja. Hat eine Hochzeit stattgefunden, so richtig mit Blumen streuen und allem drum und dran. Und Maschine war der Trauernde, ja.
2: Der Trauernde.
1: Der Trauernde war auch noch der Trauernde, der sich getraut hat, sowas, ja.
3: Seid ihr jedes Jahr hier?
1: Ja.
3: Was sind so verrückte Leute, die hier schon gewesen sind?
4: Das Highlight. Der junge Mann, der mir erzählen wollte, dass Bollerwagen auf Dänisch doofes Scheißding heißt, weil der kaputt war, ihn ausgepackt hat.
5: Der Stofftier an der Leine, der war auch nicht schlecht.
4: Oder der Prediger, der jedes Jahr da war, der immer hier mit seinen Schildern durch die Gegend gelaufen ist. Und meistens auf Spanisch und da bin ich raus. Aber wahrscheinlich irgendwas, was mit Wacken zu tun hat, gehe ich mal von aus. Oder der junge Mann hier mit seiner Drehorgel, wo sie alle rumgetanzt sind, wie verrückt.
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1: Ihr könnt euch ab sofort auf die Wacken-Mailing-Liste fürs nächste Jahr setzen. Ja, es ist doch schon super schlau, sich jetzt schon mal für 2027 zu kümmern, ne? Ihr bekommt im August dann ganz automatisch und vor allen anderen Infos zum Thema Tickets und den Bands, die kommen. Ihr könnt euch kostenfrei und natürlich ganz unverbindlich anmelden. Eure Daten werden nur gebraucht, damit ihr vor Beginn des Vorverkaufs auch alle Infos per Mail bekommt. Die Mailingliste und alle Infos bekommt ihr auf wacken.com.
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1: Ja, wir alle kennen ja das Wacken Open Air, aber was wisst ihr eigentlich über das namensgebende Dorf im Norden Deutschlands?
2: Wacken ist eine Gemeinde im Kreis Steinburg in Schleswig-Holstein, heißt es auf Wikipedia. Und gut, das klingt jetzt erstmal relativ nichtssagend. Aber das kleine Dorf hat neben dem eigenen Festival auch noch einiges zu bieten. Da wären zum Beispiel die unzähligen Kulturdenkmale, wie die Heilige Geistkirche, dessen Chor ganz nebenbei erwähnt immer auf der Suche nach neuen Stimmen ist. Oder auch, anscheinend war's das schon. Nee, aber mal im Ernst. Wer mal wieder Lust auf Entspannung und Natur hat, macht in dem knapp 2000 Einwohnerdorf wirklich nichts verkehrt. Nicht umsonst gibt es sogar das Buch Arche Noah Wacken, ein Paradies in Schleswig-Holstein, in dem die norddeutsche Idylle über 160 Seiten bebildert wird. Und apropos knapp 2000 Einwohner. Ja, das sind zugegebenermaßen nicht gerade viele, dafür versprühen genau diese einen unglaublichen Charme. Oder zumindest die, die nicht extra während des Festivals in den Urlaub fahren. Ob es der kleine Hofladen ist, bei dem man noch die letzten Sachen für das Katerfrühstück besorgt, der Zug der Freiwilligen Feuerwehr, natürlich besser bekannt als die Firefighters, oder auch einfach nur Bewohner, die einem bei der Anreise aus dem Garten zuschauen und direkt zu sich einladen, wie es zum Beispiel diese zwei Damen 2019 gemacht haben.
3: Die sind alle gut drauf, super drauf, alle nett, alle freundlich, keiner prügelt, keiner zankt, wunderbar.
4: Wir haben ja gerade Kaffee getrunken mit einem Stückchen Kuchen und wenn die vorbeilaufen und wir bieten ihnen etwas an und wenn sie möchten, bekommen sie auch ein Stückchen Kuchen geschenkt. Ja, und viele junge Leute, das waren Weinbauern aus dem Badischen. Nächstes Jahr bringen wir Wein mit, machen wir Weinprobe. Und ich habe hinten im Garten Gartenhäuschen und im nächsten Jahr sind die wirklich gekommen und dann haben wir hinten im Gartenhäuschen Weinprobe gemacht.
1: Spätestens jetzt sollte allen klar sein, Wacken und die Bewohner machen das Festival nicht zuletzt zu dem, was es ist.
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0: ist der Micha und der
1: Specki von In Extremo aus Berlin. Also seitdem ich dabei bin, jetzt seit 12 Jahren, haben wir immer auf der Hauptbühne hier, die auf der, also vom Publikum aus gesehen, die linke Seite gespielt. Einmal, glaube ich, auf der rechten, aber wir sind immer auf den beiden Hauptbühnen zugange gewesen. Und vorher gab es, glaube ich, gar nicht so wahnsinnig
0: viel. Ich glaube, wir haben einmal in so einem riesen Zelt gespielt, das war am Anfang. Ansonsten haben wir immer Hauptbühne gespielt. Ja, Wahnsinn.
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1: Motley Crue-Bassist Nikki Sixx hat jetzt ein Vierteljahrhundert weg von Drogen und Alkohol gefeiert. Seit 25 Jahren ist er nüchtern und hat auf Social Media dazu geschrieben, clean zu sein hat mir ein Leben geschenkt, das ich nie für möglich gehalten hätte. Es gab mir eine Familie und hat mir nicht nur gezeigt, wie man Ehemann und Vater ist, sondern auch Freund und Bandkollege. Nicht perfekt, aber ehrlich.
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1: F wie Full Metal Cruise. Urlaub auf dem Kreuzfahrtschiff und Metal Festival passt nicht zusammen. Ja, dann kennt ihr die Full Metal Cruise wahrscheinlich noch nicht. Die perfekte Mischung aus entspanntem Schiffsurlaub mit Pooldeck, guten Bars und Restaurants und natürlich Heavy Metal Festival. Auf insgesamt 3 Bühnen heizen euch geile Bands so richtig ein und auch Meet and Greets mit Stars, Lesungen, Tätowierer, Musikworkshops und Metal Karaoke dürfen nicht fehlen. Die Full Metal Cruise, natürlich powered by Wacken, sticht in unregelmäßigen Abständen in See. Zum ersten Mal 2013. Besonders cool sind auch die Landgänge, bei denen zusätzliche Konzerte geplant sind. Insgesamt werden übrigens über 100 Tonnen an Material nur für die Bühnen, Beleuchtung und Beschallung für das Festival an Bord verbaut.
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1: Hier noch ein paar witzige Fun Facts über eine der genialsten Bands der Welt. Von mir für euch. Judas Priest haben ihre ersten Bühnenoutfits in Sadomaso-Läden geshoppt. Ich finde, das sieht man auch. Gar nicht so Fun Fact, Rob Halford musste vor Gericht, weil ihm Mitschuld an einem Suizidpakt von zwei Teenagern gegeben wurde. Die haben sich 1985 das Hirn auf einem Spielplatz weggeballert. Die Familie klagte und sagte, es hätte an den düsteren Lyrics von Rob gelegen.
2: Are there subliminal duets on the Better By You, Better Than Me song?
3: Absolutely not.
1: Der Arme musste vor Gericht aussagen, es war ein Riesenhickhack und am Ende wurde die Anklage vom Richter fallen gelassen. Uff. Judas Priest hat aus Versehen den Film Rockstar mit Mark Wahlberg inspiriert. Da geht's nämlich um einen Sänger einer Coverband, der es dann in die richtige Band schafft. Bisschen wie bei Priest, als Rob ausgestiegen und Tim Ripper Owens eingestiegen ist. Endlich wieder mit Rob vereint, produziert die Band selber einen Flop. Nach einem erfolgreichen Album gibt's ein ganzes, sehr seltsames Doppelkonzeptalbum über Nostradamus. Schade, dass Nostradamus darüber nicht selbst orakelt hat, sonst hätten die Herren gewusst, das Ding wird nix. Aber selbst das überlebt eine der großartigsten Heavy-Metal-Bands natürlich. Ich glaube, das ist einer der Gründe, warum es uns schon so lange gibt, weil wir Heavy-Metal lieben. Und das auch noch nach all dieser Zeit. Jeder in der Band ist da sehr leidenschaftlich. Wir sind damit von klein auf aufgewachsen und das lässt einen nie mehr los.
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1: Sowohl Metallica als auch Rush helfen den Opfern der Erdbebenkatastrophe in Venezuela. James Hetfield und seine Jungs haben mit ihrer bandeigenen All Within My Hands Foundation direkt 100.000 US-Dollar gespendet und die kanadischen Prog-Rock-Pioniere bringen ein T-Shirt raus mit dem legendären Artwork ihrer ersten Platte, um exklusiv Spenden zu sammeln. Das finden wir natürlich richtig klasse.
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